0: Er in einer Schale tut, mit der aufguckte. 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
1: Jaruzelski. Botta.
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1: Bokassa.